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8: Mit Alexander Fekonja. Guten Morgen. Bei vielen Schülerinnen und Schülern steigt langsam die Nervosität. Es ist das letzte Wochenende, bevor dann kommenden Dienstag die Zentralmatura beginnt. Gestartet wird mit Deutsch. Das ist auch das einzige Fach, in dem die Klausuren für alle teilnehmenden Schülerinnen und Schüler einheitlich sind. Wichtig, so kurz vor der Matura ist es vor allem, sich keinen zu großen Stress zu machen, sagen uns Lernexperten. Stoffgebiete, in denen man noch unsicher ist, lohnt es sich zu wiederholen. Angedroht wurde es bereits, die USA ziehen jetzt 5000 Soldaten aus Deutschland ab. US-Präsident Trump wirft den westlichen Ländern vor, die USA bei ihrem Krieg gegen den Iran nicht unterstützt zu haben. In der Zwischenzeit hat Trump den US-Kongress in einem Brief wissen lassen, dass die Kämpfe im Iran beendet seien. Interessant ist dabei der Zeitpunkt. Zum Wochenende läuft nämlich eine Frist ab, nach der Trump für weitere Kriegshandlungen die Zustimmung des Parlaments bräuchte. Die Trockenheit und die vermehrten Waldbrände in Österreich rufen nun auch den WWF auf den Plan. Die Organisation verlangt ein Schwammwaldpaket, um die Feuchtigkeit in den Böden zu halten und die Bäume zu stärken. So müssten etwa Mischwälder gefördert und kleine Feuchtflächen wiederhergestellt werden. Und noch

0: Zum Fußball, da hat der LASK gestern den ÖFB Cup gewonnen. Im Finale haben sich die Oberösterreicher gestern mit 4:2 in der Verlängerung gegen Altach durchgesetzt. Heute geht es in der Bundesliga weiter, die Quali-Gruppe ist dran. Da gibt's die Duelle Ried gegen Blau-Weiß Linz und GAK gegen den WSG Tirol. Ankick bei beiden Matches ist um 17 Uhr. Ganz viel Sonne und wieder etwas wärmer, so geht's heute durch den Tag. Die meiste Zeit ist der Himmel heute sogar wolkenlos bei 20 bis 25 Grad. Im Westen sind sogar 27 Grad drinnen. Auch morgen gibt's dann wieder viel Sonne und es wird noch wärmer mit bis zu 29 Grad, auch wenn der Wind wieder etwas stärker wird.
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10: Im Studio Alexander Fekonja. Guten Morgen. Bei vielen Schülerinnen und Schülern steigt langsam die Nervosität. Es ist das letzte Wochenende, bevor dann kommenden Dienstag die Zentralmatura beginnt. Gestartet wird mit Deutsch. Das ist auch das einzige Fach, in dem die Klausuren für alle teilnehmenden Schülerinnen und Schüler einheitlich sind. Wichtig, so kurz vor der Matura ist es vor allem, sich keinen zu großen Stress zu machen, sagen uns Lernexperten. Stoffgebiete, in denen man noch unsicher ist, lohnt es sich zu wiederholen. Trump und die Zölle. Der US-Präsident legt wieder einmal nach. Ab nächster Woche will er Autos und Lastwagen aus der EU mit 25% besteuern. Laut bestehendem Handelsabkommen werden eigentlich nur 15% vorgesehen. Trump wirft der EU vor, sich nicht an das Abkommen zu halten. Die EU-Kommission hat bereits mit Gegenmaßnahmen gedroht. Noch zum Fußball, da hat der LASK gestern den ÖFB Cup gewonnen. Im Finale haben sich die Oberösterreicher gestern mit 4:2 in der Verlängerung gegen Altach durchgesetzt. Heute geht es in der Bundesliga aber weiter. Die Quali-Gruppe ist dran, da gibt's die Duelle Ried gegen Blau-Weiß Linz und GRK gegen den WSG Tirol. Ankick bei beiden Matches ist um 17 Uhr.
11: Die Wolken könnt ihr heute wirklich mit der Lupe suchen, so klein sind die. Dafür gibt's aber heute ganz, ganz viel Sonne. Die aktuellen Temperaturen auch jetzt schon richtig mild, zum Beispiel bei euch in Wien schon 13 Grad, in Wiener Neustadt haben wir auch 13 und Linz aktuell noch bei 12. Heute gehen sie noch bis zu 26 Grad aus. Morgen der Sonntag wird dann fast sommerlich, also schnallt euch an, es gibt viel Sonne und wir bekommen bis zu 28 Grad.
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11: Um 2 Minuten nach 7 und da schauen wir nach Oberösterreich an.

0: A8 Richtung Wels zwischen Schärding-Suben und Ort im Innkreis liegen Teile auf der Fahrbahn. Bitte hier vorsichtig fahren. Wir zählen auf eure Infos 0664 820 2000.
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0: Samstag früh, die Sonne scheint, es wird frühlingshaft und dazu jetzt der musikalische Sonnenschein. R.E.M. Shiny Happy People. Schön, dass ihr mit dabei seid.

0: Samstag früh, ihr hört Radio Rabella um 7.11 Uhr und jetzt müssen wir ganz leise sein. Psst. Wir schauen nämlich, was die Sterne so flüstern.
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0: Guten Morgen, Elisa Kahner. Wie schauen wir aus?
3: Die nächsten Tage stecken voller frischer Motivation, angenehmen Begegnungen und ein klein bisschen Abenteuer. Die Zwillinge sind in nächster Zeit besonders kommunikativ. Das heißt, ihr müsst jetzt raus, Freunde treffen und Neues entdecken. Ein Date könnte in nächster Zeit auch besonders gut laufen. Bei den Schützen steht jetzt die Abenteuerlust an erster Stelle. Ihr braucht neue Inspiration. Macht mal einen Ausflug oder probiert ein neues Rezept aus. Diese eine Sache, die ihr immer schon mal machen wolltet, jetzt ist der Zeitpunkt da. Macht sie bitte. Fazit: Raus in die Welt und Neues wagen.
0: Ja, zum Beispiel auch mal den Müll rausbringen. Das hat euer Schatzi garantiert auch noch nie gemacht. Also, Neues wagen und zur Restmülltonne hingehen.

0: Ihr sucht einfach bei uns in der Playlist einen bestimmten 80er, 90er Song. Heute ist es der hier. Cranberries mit Dreams. Wenn die in Volllänge bei uns laufen, dann gewinnt ihr den Wochenendeinkauf. Nummer schon mal gern einspeichern. 0664 820 2000. Also bitte heute am Vormittag Radio Arabella mit ganz, ganz gespitzten Ohren hören.
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0: Der Feelgood-Samstag auf Radio Rabella. Falls euch das ein bisschen zu wild jetzt war schon, so um kurz vor 7:30, wir können auch ein bisschen ruhiger. Sound aus den 80ern gleich von Black, Wonderful Life.
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7: Radio Rabella hier am Samstag. Das ist das Info-Update und da starten wir mal mit dem Wetter hinein. Heute richtig fein. Wir haben viel Sonne und wirklich sehr, sehr, sehr, sehr wenige Wolken. Die aktuelle Temperatur dazu auch schon sehr, sehr frühlingshaft. Zum Beispiel bei euch in Mistelbach schon 14 Grad, Wien aktuell noch 13 und Steyr bei 11 Grad. Heute gehen sie noch bis zu 26 Grad aus. Morgen ist Sonntag, da packt dann noch so ein Schippchen drauf. Da wird es richtig sommerlich fast. Also Sonne pur und morgen sogar fast um die 28 Grad.
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7: Um kurz nach 7:30 und da schauen wir ganz kurz nach Niederösterreich. A21 Richtung Vösendorf zwischen Heiligenkreuz und Gieshübel liegen Gegenstände auf der Fahrbahn. Bitte hier vorsichtig fahren. Wir zählen auf eure Infos 0664 820 2000.
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0: Ist dein Name Google? Du bist nämlich alles, was ich suche. Ja, genau solche Anmachsprüche lesen wir sehr oft auf Dating-Plattformen. Jeder Dritte lernt sich mittlerweile über Dating-Apps nämlich kennen. Deshalb kurze Frage an euch. Habt ihr das schon mal gemacht?
1: Na, also nur was ganz Kurzfristiges, aber längerfristige Sachen noch nie. Ich kenne einige Leute, wo es richtig gut funktioniert hat, aber bei mir hat es sich einfach nicht ergeben.
2: Ja, tatsächlich, ja. Weil irgendwie, wo wüssten sonst irgendwie wen kennenlernen heutzutage? Das ist halt das.
3: Nein, habe ich noch nie. Ich krieg da immer ein bisschen nick, wenn ich mir jetzt denke, die habe ich online kennengelernt. Dann denke ich mir so, weiß ich nicht.
0: Verstehe ich jetzt nicht ganz, weil ich meine, auf Dating-Apps sind ja auch nur Menschen unterwegs. Also dieselben, die man auf der Straße trifft. Deshalb probieren kann man es ja. Vielleicht wird man ja überrascht.

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1: Das geht raus an euch, die heute super fleißig im Handel arbeiten. Es wird nämlich sehr viel los sein nach dem Feiertag gestern. Deshalb jetzt noch kurz durchatmen mit diesem entspannten 80er. Der Commodores Night Shift auf Radio Rabella.

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10: Im Studio Alexander Fekonja. Guten Morgen. Der Countdown für viele Schülerinnen und Schüler läuft. Kommenden Dienstag beginnt die Zentralmatura. Bei vielen steigt damit auch die Nervosität. Was da helfen kann, ist zum Beispiel Musik, die beruhigt, rät Angela Schmidt von Lernquadrat. Ganz hilfreich ist aber jetzt am Wochenende vor allem noch raus in die frische Luft zu gehen. Wichtig auch, so kurz vor der Matura ist es vor allem, sich keinen zu großen Stress zu machen, sagt Schmidt, sondern die wichtigsten Punkte noch einmal zu wiederholen. Los geht die Zentralmatura, übrigens mit Deutsch. Die USA ziehen 5000 Soldaten aus Deutschland ab. US-Präsident Trump wirft den westlichen Ländern vor, die USA bei ihrem Krieg gegen den Iran nicht unterstützt zu haben. In der Zwischenzeit hat Trump den US-Kongress in einem Brief wissen lassen, dass die Kämpfe im Iran beendet seien. Interessant ist dabei der Zeitpunkt. Zum Wochenende läuft nämlich eine Frist ab, nach der Trump für weitere Kriegshandlungen die Zustimmung des Parlaments bräuchte. Niemand hat es geschafft, bei Lotto den Fünffach-Jackpot zu knacken. Morgen geht es also um einen Sechsfach-Jackpot. Das sind die Zahlen, die gestern gezogen wurden. 21, 44, 39, 27, 40 und die 2 und die Zusatzzahl 35. Alle Angaben wie immer ohne Gewähr.
11: Wenn schon beim Geld keinen Fünffach-Jackpot gegeben hat, dann wenigstens beim Wetter. Das ist halt ein absoluter Jackpot. Wir haben viel Sonne und nur ein paar Wolken. Die aktuellen Temperaturen in St. Pölten 11 Grad, in Wien sind es 13 und bei euch in Wels aktuell noch 10 Grad. Heute gehen sie noch bis zu 26 Grad aus. Morgen, der Sonntag, wird dann fast sommerlich. Also bitte anschnallen, es wird nämlich noch schöner als heute. Da gibt es richtig viel Sonne und nur ein paar Wolken und morgen sogar bis zu 28 Grad.
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11: Um 8:02 und da gibt es aktuell nur eine Meldung aus Niederösterreich. A21 Richtung Vösendorf zwischen Heiligenkreuz und Gieshübel liegen Gegenstände auf der Fahrbahn. Bitte hier vorsichtig fahren. Wir zählen auf eure Infos. 0664 820 2000.
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0: schönen Samstag. Pascal Sommer für euch im Studio. Es ist das Comeback des Jahres. Wir zahlen ab heute wieder euren Wochenendeinkauf. Funktioniert eigentlich, wie es immer war, und ihr kennt das schon. Ihr sucht einfach einen bestimmten 80er, 90er Song. Heute ist es der hier. Wenn die Cranberries mit Dreams in voller Länge bei uns laufen, dann holt ihr euch den Wochenendeinkauf. Die Nummer jetzt schon mal gerne einspeichern, 0664 820 2000. Und heute Vormittag läuft er vielleicht.
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0: Uhr am Samstag. Das ist der Feelgood-Samstag auf Radio Rabella. Kleine Parklücke, dichter Verkehr, hinter euch steht ein Auto. Ja, das ist diese tägliche Challenge auf vier Rädern.
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0: Und damit ihr beim Einparken konzentriert seid, drehen viele von euch erstmal das Radio etwas leiser. Aber ist es auch besser so? Stimmt das, Hanna Reisner?
2: Das ist richtig. Einparken ist nämlich kein Kinderspiel fürs Gehirn. Ihr müsst schauen, lenken, abschätzen und das alles gleichzeitig. Wenn dann noch das Radio zu laut aufgedreht ist, kommt einfach noch mehr Input dazu, den euer Kopf verarbeiten muss. Deshalb ruhig mal kurz die Lautstärke runterdrehen oder das Radio ganz ausschalten. Dann klappt es auch entspannter mit der Parklücke. Und dann aber bitte nicht vergessen, wieder Radio Rabella aufzudrehen.
0: Selbstverständlich. Danke dir, Hanna. Das heißt, falls ihr gerade beim Einparken seid, dann drehen wir jetzt ganz kurz ein bisschen leiser. So, und falls ihr jetzt fertig seid beim Einpacken, lauter, oder? Cool 80er von Laura Branigan.

was haben dieses Geräusch hier, eine Kaffeemaschine, und dieser Sound hier, Belinda Carlisle, gemeinsam? Richtig, beide machen euch jetzt fit für diesen frühen Samstag. Radio Rabella hier um 8.38 Uhr.

0: 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Mehr Gefühl geht gleich echt nicht. Andrew Donalds, All Out of Love, kommt um kurz nach 8:30.
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8: Guten Morgen auf Radio Rabella. Das ist das Wetter-Update für diesen Samstag. Und da haben wir richtig viel Sonne heute und nur ein paar Wolken, aber wirklich, die Betonung liegt auf ein paar. Die aktuellen Temperaturen jetzt auch schon frühlingshaft mild. Wien 13 Grad, in Baden 14 und bei euch in Scherding aktuell noch 12 Grad. Heute geht es noch bis zu 26 Grad aus. Morgen und der Sonntag, ja, der packt dann nochmal so die Kirsche auf das Sahnehäubchen drauf. Da wird es nämlich richtig, richtig fein. Wir bekommen noch mehr Sonne. Und es wird noch ein Stückchen wärmer mit bis zu 28 Grad.
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8: Um kurz nach 8:30 und da geht's nach Niederösterreich, A2 Richtung Wien. Zwischen Wiener Neustadt West und Wöllersdorf im Baustellenbereich liegen Teile auf der Fahrbahn. Und A1 Richtung Linz zwischen Öd und Haag. Achtung, da sind Tiere auf der Fahrbahn. Bitte hier unbedingt vorsichtig fahren. Wir zählen auf eure Infos. 0664 820 2000.
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0: Seit gestern gelten neue Regeln für E-Scooter. Was genau das bedeutet, das weiß Technik- und Gesetzesexperte Bernhard Gribitz. Servus, sag mal an, was ist da los seit gestern?
1: Ganz einfach, eure E-Scooter, die mittlerweile beliebtesten Fortbewegungsmittel in der Stadt und am Land, müssen jetzt Blinker haben, und zwar an den Lenkern. Das ist ganz wichtig. Blinker am Lenker. Viele denken jetzt dann gleich, ja, ich habe jetzt eh das Nachrüstzeug, ich tue jetzt noch kurz irgendwas draufschrauben. Ganz so einfach ist es nicht. Viele E-Scooter können sie nämlich nicht einfach mit Blinker nachrüsten oder nur mit viel Aufwand. Es ist einfach so, die Straßenverkehrsordnung hat ein Upgrade bekommen und E-Scooter sind jetzt Fahrzeuge.
0: Und was heißt das konkret? Also abgesehen vom Blinker, was passiert da noch?
1: Ihr müsst gut erkennbar sein bei Dunkelheit und Nebel. Also vorne, hinten, seitlich braucht ihr dann einen Rückstrahler. Dann alle unter 16 müssen verpflichtend einen Helm tragen. Und die Alkoholgrenze sinkt von 0,8 auf 0,5 Promille.
0: Ui, ui, ui. Und wie lange darf man sich da Zeit lassen mit dem Nachrüsten vom Blinker zum Beispiel?
1: Übergangsfrist gibt es keine. Das ist seit gestern fix. Also wenn ihr jetzt noch mit einem alten E-Scoot unterwegs seid und ihr werdet erwischt, gibt es eine Strafe.
0: Uff. Ja, das bedeutet vom Spritzer trinken mit den Mädels oder vom Feuerwehrfestl. Ab jetzt lieber nicht mehr mit dem Scooter nach Hause, sondern zu Fuß. Ist eh gesünder.
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10: Im Studio Alexander Fekonja, guten Morgen. Der Countdown für viele Schülerinnen und Schüler läuft. Kommenden Dienstag beginnt die Zentralmatura. Bei vielen steigt damit auch die Nervosität. Was da helfen kann, ist zum Beispiel Musik, die beruhigt, rät Angela Schmidt von Lernquadrat. Ganz hilfreich ist aber jetzt am Wochenende vor allem noch raus in die frische Luft zu gehen. Wichtig auch, so kurz vor der Matura ist es vor allem, sich keinen zu großen Stress zu machen, sagt Schmidt, sondern die wichtigsten Punkte noch einmal zu wiederholen. Los geht die Zentralmatura, übrigens mit Deutsch. Die USA ziehen 5000 Soldaten aus Deutschland ab. US-Präsident Trump wirft den westlichen Ländern vor, die USA bei ihrem Krieg gegen den Iran nicht unterstützt zu haben. In der Zwischenzeit hat Trump den US-Kongress in einem Brief wissen lassen, dass die Kämpfe im Iran beendet seien. Interessant ist dabei der Zeitpunkt. Zum Wochenende läuft nämlich eine Frist ab, nach der Trump für weitere Kriegshandlungen die Zustimmung des Parlaments bräuchte. Niemand hat es geschafft, bei Lotto den Fünffach-Jackpot zu knacken. Morgen geht es also um einen Sechsfach-Jackpot. Das sind die Zahlen, die gestern gezogen wurden. 21, 44, 39, 27, 40 und die 2 und die Zusatzzahl 35. Alle Angaben wie immer ohne Gewähr.
11: Das Wetter für den Samstagvormittag richtig freundlich. Wir haben ganz viel Sonne und nur ein paar Wolken. Die aktuellen Temperaturen am Städten 11 Grad, Wien sind es 13 und in Linz bei euch gerade 14 Grad. Heute gehen sich bis zu 26 Grad aus. Morgen der Sonntag, der wird dann nochmal ein Stückchen schöner. Schnallt euch an, es wird nämlich richtig warm. Wir bekommen bis zu 28 Grad und viel Sonne.
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11: Um 9:02 und da sind wir schnell wieder fertig. Ihr habt nämlich gerade überall Freifahrt. Wir zählen auf eure Infos. 0664 820 2000.
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11: Die Turnschuhe, die Sportkleidung sind angezogen, die Kopfhörer auf den Ohren drauf und dazu eure 80er, 90er Sounds fürs Joggen. Vanessa Paradis macht den Anfang, Be My Baby.

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3: Ahmed aus Wien, du bist deiner Meinung nach extrem humorvoll. Kannst du mir ein Beispiel geben?
4: Ja, ich bin eigentlich ziemlich immer lustig drauf und sehr selten ernst, außer die Lage erlaubt es, ernst zu sein oder erlaubt es, humorvoll zu sein. Aber ich passe mich halt dementsprechend an, ja.
3: Ich würde sagen, jetzt können wir humorvoll sein. Ganz einfach, wir spielen nur falsch ist richtig. 30 Sekunden lang jede Frage falsch beantworten. Ab jetzt, wie lautet der Vorname von Kaiser Ludwig dem 14.?
4: Mohammed.
3: Auf welches Körperteil schmiert man sich Lipgloss, Lippe oder Auge?
4: Auge.
3: Welche Zahl steckt im Namen Neunkirchen?
4: 10.
3: Was liegt meistens höher, der Keller oder der Dachboden?
4: Höher liegt der Keller natürlich.
3: Von welchem Tier kommt das Wort Schlängeln, Schlange oder Biber?
4: Na, vom Biber.
3: EM oder WM, was steht für Weltmeisterschaft?
4: EM steht für Weltmeisterschaft.
3: Sehr cool, damit darf ich dir sagen, das war's. Gratulation.
4: Dankeschön, Radio Arabella.
3: Was ist jetzt so deine abschließenden Worte als humorvoller Mensch? Was sagst du jetzt dazu?
4: Nimm das Leben nicht ernst. Das Leben ist zu kurz, um ernst zu bleiben einfach.

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0: Ihr seid auf der Suche nach einem bestimmten 80er, 90er Song bei uns in der Playlist. Heute ist es dieser geniale 90er hier. Wenn ihr die Cranberries mit Dreams hört, dann ruft mich an 0664 820 2000. Ja, und dann gibt's für euch den Shopping-Gutschein. Kleiner Profi-Tipp auch von mir. Die Cranberries mit Dreams beginnen auch sehr charakteristisch. Also es zählt ja Schnelligkeit dann. Die ersten 3 Sekunden sind entscheidend. So klingt der Anfang von dem Song. Ja, genau. Also, gut zuhören, Ohrenspitzen. Es kann wirklich immer soweit sein.
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8: Kurz nach 9:30, das ist das Wetter-Update auf Radio Rabella und heute, dieser Samstag, wird einfach wieder pipi fein. Wir haben ganz viel Sonne und nur ein paar Wolken. Die aktuellen Temperaturen, Wien 13 Grad, in Bruck an der Leiter sind es 14 und bei euch in Wels gerade noch ein bisschen schüchtern 10 Grad, aber heute geht sie noch bis zu 26 Grad stellenweise aus. Morgen Sonntag ist dann noch ein Stückchen schöner, da wird es fast sommerlich, also bitte schnallt euch an, ganz, ganz viel Sonne und da gehen sich morgen bis zu 28 Grad aus.
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8: Und da schauen wir nach Wien. Da ist ein Unfall passiert auf der A4 Richtung Flughafen auf Höhe Knoten Prater bei der Verbindungsrampe. Hier sind mehrere Fahrstreifen gesperrt. Bitte hier unbedingt vorsichtig fahren. Wir zählen auf eure Infos. 0664 820 2000.
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0: Radio Rabella ist hier am Wochenende. Ihr genießt heute vielleicht die Sonne mit einem schönen Essen oder einem Getränk im Gastgarten. Und da ist die große Frage, wie viel Trinkgeld gebt ihr da eigentlich?
1: Dadurch, dass ich selber lang gehört habe, eigentlich immer mindestens 10%. Wenn man selber weiß, wie das ist, gibt man einfach was her.
2: Ja, da bin ich, glaube ich, ein bisschen geizig. Also grundsätzlich, was mir geschmeckt hat, wo die Bedienung vor allem auch sehr persönlich war, da ist auf jeden Fall zwischen 1 und 5 Euro, sage ich jetzt mal, wo ich Trinkgeld gebe.
3: Was sind es denn immer, 20% sowas? Die freuen sich dann und man wird dann vielleicht der bevorzugt behandelt und das nächste Mal, wenn man hinkommt.
0: Boah, ja, 20%, das ist ja fast so, als ob man sich die Liebe oder die Aufmerksamkeit vom Kellner erkaufen möchte, oder?

Ihr seid euch heute bei eurem Outfit ein bisschen unsicher und denkt euch, hey, ich weiß nicht ganz, was ich anziehen soll, bin unschlüssig. Die nächsten drei Jungs haben auch sehr gehadert mit ihrem Namen und waren sich auch unsicher. Jefferson Airplane, dann Jefferson Starship und am Ende nur Starship. Unter dem aktuellen Namen kennen wir sie alle mit ihrem Megahit. Auf Radio Rabella.

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7: Im Studio Helene Feichtenhofer. US-Präsident Donald Trump will ab kommender Woche die Zölle auf Autos und Lastwagen aus der EU anheben von 15% auf 25%, weil sich die EU nicht an das ausgemachte Handelsabkommen halte. Für Europas Autobauer wäre das ein schwerer Schlag. Sie stecken ohnehin in der Krise. Schon letztes Jahr sind die Autoexporte aus Europa in die USA wegen der Zollpolitik Trumps massiv eingebrochen. Dazu kommt, dass immer mehr europäische Autobauer eigene Werke in den USA aufmachen, um den Zöllen zu entgehen, also damit auch Arbeitsplätze in Europa aufgeben. In Österreich machen sich immer mehr Menschen mit einem Ein-Personen-Unternehmen selbstständig. Über 376.000 solcher EPUs waren es Ende letzten Jahres. Das sind um fast 4% mehr als noch vor einem Jahr. Vor allem in den Sparten Gewerbe und Handel und Beratung gibt's viele dieser Ein-Personen-Unternehmen. Buckelwald Timmy, der wochenlang in Deutschland gestrandet war, ist frei. Um 9 Uhr ist er selbstständig aus dem Transportschiff, das ihn in die Nordsee gebracht hat, rausgeschwommen. Auf Drohnenbildern ist zu sehen, wie er an der Meeresoberfläche schwimmt und Fontänen ausstößt. Die Helfer sind überglücklich.
8: Halleluja, weil diese Walrettung hat wirklich ewig gedauert, oder? Gefühlt. Hier ist das Wetter für diesen Samstagvormittag. Die Temperaturen ziehen jetzt ordentlich an. In Wien haben wir gerade den 20er geknackt. In Steyr haben wir noch 19 und bei euch in Mistelbach aktuell 18 Grad. Heute gehen sie noch bis zu 26 Grad aus. Morgen ist Sonntag, dann fast sommerlich. Da bitte ganz, ganz viel Sonnencreme einpacken. Es gibt nämlich viel Sonne. Und auch morgen sehr heiß mit fast bis zu 28 Grad.
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8: Um 2:02 und da sind wir wieder fertig. Es ist gerade alles Paletti. Ihr kommt störungsfrei voran. Wir zählen auf eure Infos 0664 820 2000.
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8: Gestern Feiertag, die Geschäfte waren ja zu. Das bedeutet, der Samstagseinkauf wird heute zur großen Challenge. Es wird viel los sein beim Parkplatz, bei der Wursttheke, bei der Kasse. Aber ihr schafft das mit Survivor, Eye of the Tiger.

0: Das ist der Feelgood Samstag auf. Gleich mit Mark Cohen, Walking in Memphis, hört ihr um kurz nach 10:30 hier.
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9: Um kurz nach 10:30 und da schauen wir nach Niederösterreich. A2 Richtung Wien zwischen Wiener Neustadt West und Wöllersdorf im Baustellenbereich liegen Fahrzeugteile auf der Fahrbahn. Oberösterreich A9 Richtung Voralpenkreuz zwischen der Landesgrenze und Kleinkarau sind Tiere auf der Fahrbahn. Bitte hier unbedingt vorsichtig fahren. Wir zählen auf eure Infos 0664 820 2000.
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0: Wir alle kennen Gazebo mit dem großen 80er I Like Chopin.
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0: Aber jetzt gibt es von ihm nicht seinen größten Hit, sondern eher die B-Seite, ein Song von seinem Album, der trotzdem genial ist und viel zu selten im Radio läuft. Lunatic, das ist der andere Song

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7: Im Studio Helene Feichtenhofer. US-Präsident Donald Trump will ab kommender Woche die Zölle auf Autos und Lastwagen aus der EU anheben von 15% auf 25%, weil sich die EU nicht an das ausgemachte Handelsabkommen halte. Für Europas Autobauer wäre das ein schwerer Schlag. Sie stecken ohnehin in der Krise. Schon letztes Jahr sind die Autoexporte aus Europa in die USA wegen der Zollpolitik Trumps massiv eingebrochen. Dazu kommt, dass immer mehr europäische Autobauer eigene Werke in den USA aufmachen, um den Zöllen zu entgehen, also damit auch Arbeitsplätze in Europa aufgeben. In Österreich machen sich immer mehr Menschen mit einem Ein-Personen-Unternehmen selbstständig. Über 376.000 solcher EPUs waren es Ende letzten Jahres. Das sind um fast 4% mehr als noch vor einem Jahr. Vor allem in den Sparten Gewerbe und Handel und Beratung gibt es viele dieser Ein-Personen-Unternehmen. Buckelwald Timmy, der wochenlang in Deutschland gestrandet war, ist frei. Um 9 Uhr ist er selbstständig aus dem Transportschiff, das ihn in die Nordsee gebracht hat, rausgeschwommen. Auf Drohnenbildern ist zu sehen, wie er an der Meeresoberfläche schwimmt und Fontänen ausstößt. Die Helfer sind überglücklich.
8: Das Wetter für den Samstagvormittag richtig freundlich draußen. Kaum Wolken, blitzblauer Himmel, viel Sonne. Auch die Temperaturen sind fast schon frühsommerlich. Linz bei euch aktuell 21 Grad. In Wiener Neustadt haben wir 22 und Wien aktuell mit 21 Grad, so im Mittelfeld. Heute gehen sie noch bis zu 26 Grad raus. Morgen Sonntag wird es dann fast sommerlich, liebe Leute. Schnallt euch an, es wird nämlich richtig warm. 28 Grad gehen sie da aus.
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8: Um 11:02 Niederösterreich, A2 Richtung Wien zwischen Wiener Neustadt West und Wöllersdorf liegen im Baustellenbereich weiterhin Fahrzeugteile auf der Fahrbahn. Bitte hier vorsichtig fahren. Und Burgenland A4 Richtung Budapest zwischen dem Knotenbruck Neudorf und Pandorf. Im Baustellenbereich ist ein Unfall mit mehreren Fahrzeugen passiert. Hier ist der erste Fahrstreifen gesperrt. Wir zählen auf eure Infos. 0664 820 2000.
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8: Es ist die größte Geduldsprobe am Samstagvormittag. Ihr wartet gerade noch 10 Minuten auf eure Waschmaschine, bis die endlich fertig ist. Ich weiß, das ist mühsam, aber so 10 Minuten können auch sehr produktiv sein. Innerhalb dieser Zeit hat unter anderem Meredith Brooks diesen 90er Mega-Hit geschrieben. Eben, Bitch auf Radio Arabella.

Der nächste 80er bei uns auf Radio Arabella klingt teuer, war er auch. The Look of Love ist nämlich mit einem ganzen Orchester aufgenommen worden. Also da haben sich ABC damals definitiv nicht lumpen lassen.

0: Feel Good Samstag gleich mit gefühlvollem Sound von Roxette. Wish I Could Fly um kurz nach 11:30.
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5: Um 11:30 und da ist mittlerweile einiges los auf den Straßen. Wir starten in Niederösterreich. A2 Richtung Graz. Beim Knoten Vösendorf ist ein Unfall mit mehreren Fahrzeugen passiert. Es sind auch mehrere Fahrstreifen gesperrt. S1 Richtung Schwechat. Zwischen Rannersdorf und Schwechat Süd, da ist die Straße gesperrt. Grund dafür ist ein Pannenfahrzeug. A2 Richtung Wien. Zwischen Wiener Neustadt West und Wöllersdorf liegen weiterhin im Baustellenbereich Fahrzeugteile. Bitte hier vorsichtig fahren. Gerade reingekommen, Oberösterreich, B1 auf Höhe Linz, Neue Welt Richtung Enz. Da ist ein Unfall mit mehreren Fahrzeugen passiert. Die Polizei ist in der Anfahrt. Und Burgenland, A4 Richtung Budapest, zwischen Knotenbruck-Neudorf und Pandorf im Baustellenbereich, Unfall mit mehreren Fahrzeugen. Da ist der erste Fahrstreifen gesperrt. Hier gibt es auch Stau und deshalb staut es auch auf der Ausweichroute DB50 zwischen Gemeinde Neusiedl am See und Pandorf in beiden Richtungen. Wir zählen auf eure Infos 0664 820 2000.
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0: bei ihren Mega-Hits mitsingen, unter anderem I Want It That Way. Aber auch Quit Playing Games With My Heart. Oder auch We've Got It Going On. Der nächste Song von ihnen ist nur was für echte Fans.
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0: Wenn ihr ganz viele Poster von den Jungs in eurem Zimmer hattet und bei den Konzerten wirklich ganz, ganz vorne gestanden seid, bei diesem Gitter, wo die Securities stehen, dann ist dieser Song genau für euch jetzt.
4: Hi, we're the Backstreet Boys.
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2: Im Studio Helene Feichtenhofer. Ab dem kommenden Schuljahr gilt in Österreich ein Kopftuchverbot für Mädchen unter 14 Jahren. Und an den Schulen wächst bereits jetzt die Nervosität. Lehrervertreter Paul Kienberger berichtet von Sorgen, ob die Behörden die Lehrkräfte bei der Umsetzung unterstützen werden. Denn wer einen Verstoß nicht meldet, riskiert selbst rechtliche Konsequenzen. In einem Monat stimmt die UNO-Generalversammlung darüber ab, ob Österreich in den kommenden 2 Jahren im Weltsicherheitsrat sitzen wird. Um den Platz im Weltsicherheitsrat haben sich neben Österreich auch Deutschland und Portugal beworben. Beobachter erwarten ein enges Rennen. Es ist das Wunder, dass sich so viele Menschen gewünscht haben. Der in Deutschland wochenlang gestrandete Buckelwal Timi ist in Freiheit. Ein Transportschiff hat das Tier ja in die Nordsee gebracht und da ist er plötzlich um 9 Uhr selbstständig aus dem Schiff in die Freiheit geschwommen. Der Wal atmet, schwimmt selbstständig und alle hoffen, dass das Tier nun in Richtung Atlantik schwimmt, wo es hingehört. Am Wal ist auch ein Peilsender am Rücken seiner Flosse montiert worden, um das Tier orten zu können.
3: Halleluja, der Wal-Timi ist endlich wieder im Meer. Ich finde, die Geschichte war ein bisschen dramatischer sogar als dieser Elch-Emil im letzten Jahr. Können Sie sich noch erinnern? Das Wetter. Für diesen Samstagvormittag, es ist richtig fein draußen. Wir haben zum Beispiel in Wien schon 22 Grad. Wieder Neustadt misst aktuell 21 und in Steyr 20 Grad. Heute gehen sich noch bis zu 26 Grad aus. Falls ihr euch denkt, okay, tolles Wetter heute, das war schon. Nein, morgen noch eine Schippe drauf, da wird es fast sommerlich. Wir bekommen wieder viel Sonne und knacken morgen sogar 28 Grad.
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3: Um 1:12 da starten wir in Oberösterreich. Ein Unfall ist passiert in Linz auf der B1 bei der Umfahrung Ebelsberg. In beiden Fahrtrichtungen gibt es Behinderungen nach den Arbeiten nach einem Unfall. Es staut auf der A2 in Niederösterreich Richtung Graz. In der Abfahrtsspur bei Mödling zur SCS blockiert nämlich ein Unfall die Spur. Hier aktuell ein Plus von 10 Minuten. Und Stau gibt es auf der A4 zwischen Pandorf und Eisenstadt. Hier gerade wegen Überlastung. Wir zählen auf eure Infos. 0664 820 2000.
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3: Schönen Samstag zum Mittag, Pascal Sommer für euch im Studio und ihr seid wirklich schon richtig nervös, man merkt's. Dauernd ruft jemand bei mir an, wann kommt er endlich, wann ist er da, der Wochenend-Hit, mit dem ihr einen Wochenendeinkauf gewinnt. Ja, er kommt in dieser Stunde, kann ich nur sagen, als kleiner Profi-Tipp. Große Frage, welcher Song wird überhaupt gesucht? Der hier. Der lässige 90er-Song von den Cranberries Dreams bringt euch heute einen Wochenendeinkauf. Wenn der bei uns in voller Länge läuft, dann anrufen 0664 820 2000.
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Das Wochenende ist ja fast schon frühsommerlich, deshalb drehen wir jetzt auch beim musikalischen Thermometer ein bisschen rauf. Spanisch heißt der Sound jetzt von Jennifer Lopez auf Radio Rabella.

0: 0664 820 2000, die Nummer zu mir ins Studio. Es könnte nämlich sein, dass der gesuchte Song gleich kommt. Wir von Radio Rebella wollen euren Wochenendeinkauf zahlen, wenn die Cranberries mit Dreams laufen. Also, bleibt dran.
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6: Um kurz nach 12:30 und da schauen wir nach Niederösterreich. A2 Richtung Graz in der Abfahrtsspur bei Mödling zur Shopping City Süd ist die Unfallstelle jetzt geräumt. Hier gibt es gerade nur noch etwas Stau. Burgenland A4 Richtung Budapest zwischen dem Knotenbruck Neudorf und Pahndorf. Die Unfallstelle ist geräumt, der Stau löst sich auf. Es gibt aber noch etwas Stau auf der Ausweichroute der B50 auf den Zufahrten. Wir zählen auf eure Infos 0664 820 2000.
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0: War er das? War gerade auf Radio Arabella der gesuchte Song? Das klären wir jetzt ab.
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0: Wir haben ja den ganzen Vormittag die Cranberries mit Dreams gesucht. Und ein sehr gutes Zeichen ist, die Telefone läuten heiß bei uns. Und wir nehmen jetzt jemanden dran. Radio Arabella Pascal, hallo?
2: Ja, hallo, ich rufe an wegen dem Wochenendhit.
0: Ja, wer spricht denn hier?
2: Die Sonja, hallo.
0: Hallo Sonja, wo bist du her?
2: Aus Siegersdorf, in St. Pöltenland ist das.
0: Mhm. Sonja, du bist der Meinung, dass gerade der Wochenendhit gelaufen ist, stimmt das?
2: Der läuft gerade, die Cranberries, ja.
0: Kann ich dich da nicht beirren? Bist du dir ganz sicher?
2: Nein, ich höre es.
0: Sonja, das ist vollkommen richtig!
2: Sehr gut, super.
0: Du gewinnst den Shopping-Gutschein.
2: Sehr cool, super, danke schön.
0: Was darf denn sein? Gut. Was gönnst du dir um diesen Shopping-Gutschein? Was steht an bei dir?
2: Ich habe keine Ahnung. Ich glaube, ich habe gehört, dass im Aarhus-Center, oder?
0: Genau, ja.
2: Was genau, weiß ich noch nicht.
0: Einfach mal schön shoppen gehen.
2: Genau.
0: Sehr fein. Dann wünsche ich dir ein richtig schönes Wochenende. Viel Spaß beim Geld ausgeben, weil da macht es nämlich wirklich Spaß, wenn es nicht das eigene ist. Und noch einen schönen Samstag.
2: Dankeschön.
0: Ja, und jetzt seid ihr dran. Holt euch auch einen Wochenendeinkauf. Nächste Chance wieder nächsten Feelgood-Samstag.
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20: 13 Uhr.

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1: Im Studio Helene Feichtenhofer. Die USA wollen 5000 Soldaten aus Deutschland abziehen. Hintergrund dürfte eine Äußerung des deutschen Kanzlers Merz sein, der vor kurzem gemeint hat, die USA hätten keine Strategie im Irakkrieg. Für US-Präsident Trump stellt sich nun aber die Frage, wohin mit den Soldaten, sie in die USA zurückholen, nicht so einfach. Denn der Kongress hat erst letztes Jahr beschlossen, dass 75.000 US-Soldaten immer in Europa sein müssen. Also wird es auf eine Truppenverlegung rauslaufen und möglich wäre, dass die USA die Soldaten in den Osten verlegen und näher an Russland bringen, was dem Kreml wiederum nicht gefallen dürfte. In Österreich machen sich immer mehr Menschen mit einem Ein-Personen-Unternehmen selbstständig. Über 376.000 solcher EPUs waren es Ende letzten Jahres. Das sind um fast 4% mehr als noch vor einem Jahr. Vor allem in den Sparten Gewerbe und Handel und Beratung gibt's viele dieser Ein-Personen-Unternehmen. Die Regierung hat die Spritpreisbremse zwar verlängert, aber sie gekürzt. Der Verkehrsclub Österreich fordert daher, dass es Schritte brauche, um generell den Spritverbrauch in Österreich zu reduzieren und will einmal mehr ein temporär niedrigeres Tempolimit. Sonne pur heute und es ist wieder wärmer. Die Temperaturen liegen zwischen 20 und 25 Grad. Im Westen sind stellenweise sogar bis zu 27 Grad drinnen. Morgen sehr ähnlich, wieder viel Sonne, aber nicht mehr ganz ungetrübt. Vor allem im Westen ziehen im Tagesverlauf Wolken auf, die es ab und zu regnen lassen können. Und auch der Wind wird wieder stärker. Es bleibt aber warm mit Temperaturen zwischen 22 bis 29 Grad.
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4: Die Volksfeststimmung, die lassen wir heute Samstagnachmittag den Menschen in Linz beim Urveranermarkt. Viel Spaß, wenn ihr hingeht. Ich bin Flo Gabrielian auf Radio Arabella und hier hören wir Musik der 80er und 90er Jahre. Und den Wow-Faktor, den gibt's gratis on top.

Bei Madonna läuft's einfach. Hi auf Radio Arabella. Die hat gerade erst ein neues Album angekündigt, ist am Coachella Festival aufgetreten und hat jetzt am Donnerstag mit Sabrina Carpenter einen neuen Song rausgebracht. Hier auf Radio Arabella spielen wir aber die Musik, mit der sie groß geworden ist. Das ist Papa Don't Preach, ein 80er.

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2: Der heutige Song ist von einer Band, von der man eigentlich nur diesen einen Song kennt und das, obwohl sie in ihrer Karriere ganze 10 Alben veröffentlicht hat. Die Rede ist von Mr. Big, die Nummer To Be With You. Und bis dieses One-Hit-Wonder auch wirklich eins war, hat es sehr lange gedauert. To Be With You hat Bandmitglied Eric Martin schon in seiner Jugend geschrieben. Es geht darin um ein Mädel, das er kannte und das sehr viele Freunde hatte. Er wollte es besser machen, als netter Held in scheinender Rüstung auf ihrer Bildfläche erscheinen, sie retten und bei ihr sein. Aber das wollte sie nicht. Aus Herzschmerz wird für die Hardrocker von Mr. Big so ein romantischer Welthit. To Be With You wird auch bei uns in Österreich 1992 zum Nummer 1 Hit.
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18: 14 Uhr. 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
19: Im Studio Helene Feichtenhofer. Mit dem Rad zur Arbeit fahren, eine der größten Mitmachaktionen, läuft wieder die Aktion Österreich radelt zur Arbeit. Sie soll dazu motivieren, das Auto öfter stehen zu lassen und aufs Rad umzusteigen. Fast die Hälfte der Beschäftigten in Österreich hat einen Arbeitsweg, der kürzer als 10 Kilometer ist. Die EU hat Hilfsgelder für Serbien eingefroren. Grund ist eine umstrittene Justizreform.

0: Reform, die das Belgrader Parlament Ende Jänner ohne öffentliche Debatte und ohne Rücksprache mit der EU im Eilverfahren beschlossen hat. Die EU-Kommission macht klar, solange Serbien die Reform nicht ändert, fließt kein Geld. Es geht um fast 1,6 Milliarden Euro. Trauer um den ehemaligen Formel-1-Piloten und späteren Paralympics-Gewinner Alessandro Zanardi. Er ist im Alter von 59 Jahren gestorben. Der Italiener hatte 2001 bei einem Rennunfall beide Beine verloren. Danach hat er im Behindertensport mit dem Radsport begonnen und viermal Gold und zweimal Silber bei den Paralympics mit dem Handbike gewonnen. Sonne pur heute und es ist wieder wärmer. Die Temperaturen liegen zwischen 20 und 25 Grad. Im Westen sind stellenweise sogar bis zu 27 Grad drinnen. Morgen sehr ähnlich, wieder viel Sonne, aber nicht mehr ganz ungetrübt. Vor allem im Westen ziehen im Tagesverlauf Wolken auf, die es ab und zu regnen lassen können. Und auch der Wind wird wieder stärker. Es bleibt aber warm mit Temperaturen zwischen 22 bis 29 Grad.
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3: Das ist der Samstagnachmittag hier auf Radio Arabella mit richtig großer Musik der 80er und 90er Jahre. Gleich ein 90er von Mike and the Mechanics und jetzt ein Song, der genau so klingt, wie ein 80er zu klingen hat. Das ist Michael Sembello mit Maniac auf Radio Arabella.

Das ist die extra lange Musikstrecke am Wochenende hier für euch auf Radio Arabella. Eine halbe Stunde lang nur eure Lieblingshits der 80er und 90er. Jetzt mit einem Song, der euch einfach motivieren und pushen soll. Tut diesen Nachmittag das, was ihr gerne wollt. Egal, ob es draußen mit den Freunden ist oder eine kleine Laufrunde. Live ist live auf Radio Arabella.

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0: Das ist ein richtiges Traumwochenende und in Kärnten an der Ybbs wird dieses Traumwochenende richtig ausgenutzt. Hi auf Radio Arabella, Flo Gabriel da. Der Herbert, der organisiert so einen Familienfahrradtag. Herbert, erzähl mir mal ein bisschen, was erwartet da die Leute, die da vorbeikommen?
1: Ja, es ist so gedacht, dass die Naturfreunde Kärnten Sonntagberg einen Familienbike-Day veranstalten, wo wir eine gemütliche Runde rund um Kärnten, ja, ganz gemütlich mit auch Kindern fahren, die Natur genießen, an einem gewissen Punkt dann auch stoppen werden und da kurz Einkehr halten und dort was trinken und vielleicht die Kinder auch ein bisschen spielen können. Und ja, nach 15 Kilometer und gemütlichen 100 Höhenmetern werden wir noch 2-3 Stunden mit einem Naturbad Parkplatz in Kärnten zurück sein.
0: Okay, das heißt für die absoluten Rennradfreaks ist das jetzt eher nichts, das ist eher für die Familie.
1: Ja, es ist wirklich nur Familie, sagen wir mal nach dem 1. Mai, da hat man wieder gut gegessen und einfach dann gemütlich einmal, das, wir nennen es auch ein bisschen Anradeln, ja, dass man die Kinder wieder aufs Rad bringt nach dem Winter, die Räder gehören entstaubt und ja, dass man einfach wieder ein bisschen Bewegung macht.
0: Na, das hört sich ja richtig super an. Dann wünsche ich euch viel Spaß morgen.
1: Danke.
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15: Im Studio Helene Feichtenhofer. In 2 Wochen steigt in Wien der Song Contest. Die ersten Teilnehmer sind schon in Wien gelandet und lange wird es auch nicht mehr dauern, bis die ersten Fans kommen. 95.000 Tickets sind für das Event bislang verkauft worden. An Fans in 75 Ländern. Was die Hotels in Wien rund um den Song Contest betrifft, so sind sie zu 70% ausgelastet, aber nicht ausgebucht. Also auch für Kurzentschlossene gibt es noch Zimmer. Die Info des Wien-Tourismus. Wer sich bei Steuerangelegenheiten online schwer tut, kann sich seit Jänner in Finanz Online von einer Vertrauensperson helfen lassen. Das Angebot wird auch gut angenommen. Nach 3 Monaten wurden bereits über 21.000 Fälle erledigt. Das Service richtet sich vor allem an ältere Menschen oder alle, die im digitalen Alltag Unterstützung brauchen und das völlig kostenlos. Unter großem Jubel ist heute Vormittag der in Deutschland gestrandete Buckelwal von einem Transportschiff geschwommen. Er ist nun in der Nordsee und die Retter hoffen, dass das Tier nicht noch einmal strandet.

0: etwa an der Küste Dänemarks. Kaum Wolken heute am Himmel und es bleibt trocken und warm. Morgen wird es sogar noch wärmer. Von der Früh weg scheint die Sonne und die Temperaturen liegen zwischen 22 bis 29 Grad, auch wenn der Wind langsam etwas stärker wird.
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3: Habt ihr den neuen Kinofilm über das Leben von Michael Jackson schon gesehen? Absolute Empfehlung, wenn nicht. Hi, Flo Gabrielian da auf Radio Arabella. Klitzekleiner Spoiler, eine ganz wichtige Person in seinem Leben kommt aber überhaupt nicht darin vor. Das ist auch ein bisschen kritisiert worden. Die jüngste der Jackson-Familie, Janet Jackson, hat einfach keinen Platz im Film. Aber bei uns in der Playlist hier auf Radio Arabella hat sie natürlich Platz. Das ist jetzt einer ihrer größten Erfolge. Das ist Whoops Now!

Ihr habt hohe Erwartungen an den Samstagnachmittag und gebt euch nicht leicht zufrieden, dann wäre Shania Twain mega stolz auf euch. Das ist That Don't Impress Me Much jetzt auf Radio Arabella.

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0: Da hat sich gestern eine ganze Menge geändert. Hi, auf Radio Arabella, Flo Gabrielian da. Für Menschen mit E-Scooter, denn die Straßenverkehrsordnung hat ein Upgrade bekommen. E-Scooter gelten ab jetzt offiziell als Fahrzeug und damit ändert sich einiges für diese kleinen Elektroflitzer. Zum Beispiel brauchen sie am Lenker einen Blinker. Vorne und hinten braucht es ein Licht und auf den Seiten auch Reflektoren, ähnlich wie bei Fahrrädern. Menschen unter 16 müssen zwingend einen Helm tragen, wenn sie E-Scooter fahren. Und es gibt auch Upgrade bei der Alkoholgrenze, die war bis jetzt bei 0,8 Promille. Jetzt ist das wie beim Autofahren auf 0,5 Promille heruntergesetzt werden. Das Ganze, das gilt schon, da gibt's keine Frist, gar nichts. Ab gestern, das heißt, wer heute unterwegs ist mit dem E-Scooter und diese ganzen Vorgaben noch nicht erfüllt, der lebt gefährlich. Warum erzähle ich euch das eigentlich alles hier auf Radio Arabella? Naja, weil das ganz, ganz viele unter euch betrifft. Immer mehr Menschen sind mit E-Scootern unterwegs. Die sieht man die ganze Zeit im Stadtbild und auch am Land sieht man die überall mittlerweile. Also ja, einfach wenn ihr einen habt, vorsichtig sein und kümmert euch darum, dass das alles passt.
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12: Im Studio Helene Feichtenhofer. Arbeit aus einem Tunnel oder einem Bergwerk zu retten ist oft schwierig und riskant, besonders wenn es dunkel ist und keine Signale durchkommen. Helfen soll da in Zukunft ein neues Navigationssystem für Rettungskräfte, an dem die TU Graz mit anderen Forschungseinrichtungen arbeitet. Die Einsatzkräfte tragen da unter anderem Sensoren an den Schuhen, die helfen, Distanzen und Richtungen einzuordnen. Ab dem kommenden Schuljahr gilt in Österreich ein Kopftuchverbot für Mädchen unter 14 Jahren und an den Schulen wächst bereits jetzt die Nervosität. Lehrervertreter Paul Kienberger berichtet von Sorgen, ob die Behörden die Lehrkräfte bei der Umsetzung unterstützen werden, denn wer einen Verstoß nicht meldet, riskiert selbst rechtliche Konsequenzen. Trauer um den ehemaligen Formel-1-Piloten und späteren Paralympics-Gewinner Alessandro Zanardi. Er ist im Alter von 59 Jahren gestorben. Der Italiener hatte 2001 bei einem Rennunfall beide Beine verloren. Danach hat er im Behindertensport mit dem Radsport begonnen und 4-mal Gold und 2-mal Silber bei den Paralympics mit dem Handbike gewonnen. Kaum Wolken heute am Himmel und es bleibt trocken und warm. Morgen wird es sogar noch wärmer. Von der Früh weg scheint die Sonne und die Temperaturen liegen zwischen 22 bis 29 Grad, auch wenn der Wind langsam etwas stärker wird.
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14: Was ich euch jetzt sage, das hört sich an wie ein blöder Spaß. Hi, Flo Gabriele da auf Radio Arabella. Aber ich verspreche, das ist ganz ernst gemeint. Heute ist World Naked Gardening Day. Also der Tag, an dem man einfach nackert im Garten.

Ich finde, man muss immer ein bisschen aufpassen, wen man als One-Hit-Wonder degradiert. Hi auf Radio Arabella, Flo Gabrielian da. Aber bei Fiction Factory trifft das eigentlich schon zu. Da kam nach diesem Song eigentlich nichts Erfolgreiches mehr. Dafür ist die Single umso besser. Feels Like Heaven aus dem Jahr 1983 jetzt für euch. Ja.

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0: Draußen ist es dieses Wochenende einfach traumhaft und drinnen ist es dieses Wochenende richtig magisch. Hi, Flo Gabrielian da auf Radio Arabella. Der Filmtipp der Woche, das ist diese Woche einer für die ganze Familie. Der Wunderweltenbaum.
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0: Das wäre wahrscheinlich für die meisten Kinder die absolute Höchststrafe. Drei Geschwister ziehen mit ihren Eltern aufs Land und es gibt dort kein Internet. Aber es gibt einen geheimnisvollen Wald in der Nähe mit einem magischen Baum. Und in diesem Baum wohnen ganz außergewöhnliche Wesen.
2: Hallo, ich bin Seidenhaar. Ich stell dir alle vor. Das ist Mondgesicht.
3: Ich bin der Klügste im ganzen Land.
2: Das ist der Pfannenmann. Das ist Fran.
4: Hallo, Stan.
2: Er hört nicht so gut, weil er so viele Töpfe um die Ohren hat. Und Sir Namenlos, Mr. Boom. Und das ist Frau Wasch.
5: Heute ist es das Land des Naschens.
2: Willst du es dir ansehen?
0: Es kommt, wie es kommen muss. Und natürlich befreunden sich die Baumbewohner und die Kinder. Und da werden fantastische Abenteuer erlebt. Aber dann müssen sie auf einer Reise notlanden. Ausgerechnet in der düsteren Welt bei der gefürchteten Schuldirektorin, Madame Klaps. Ein Kinoabenteuer für die ganze Familie ist das. Der Wunderweltenbaum.
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8: Im Studio Helene Feichtenhofer. In Österreichs Wäldern ist es aktuell viel zu trocken. Immer wieder kommt es da deswegen derzeit auch zu Waldbränden, wie zuletzt im Kärntner Lesachtal oder in der Steiermark, nördlich von Graz. Die Umweltschützer des WWF fordern nun ein Schwammwaldpaket. Heißt, mehr Mischwälder, auch kleinere Feuchtflächen sollen wiederhergestellt werden. Die Feuerwehr fordert auch kleinere Teiche in den Wäldern, die im Ernstfall zum Löschen genutzt werden könnten. Ähnlich den Teichen in den Skigebieten, die dort zum Beschneien genutzt werden. In einem Monat stimmt die UNO-Generalversammlung darüber ab, ob Österreich in den kommenden 2 Jahren im Weltsicherheitsrat sitzen wird. Um den Platz im Weltsicherheitsrat haben sich neben Österreich auch Deutschland und Portugal beworben. Beobachter erwarten ein enges Rennen. Mit dem Rad zur Arbeit fahren, eine der größten Mitmachaktionen, läuft wieder die Aktion Österreich radelt zur Arbeit. Sie soll dazu motivieren, das Auto öfter stehen zu lassen und aufs Rad umzusteigen. Fast die Hälfte der Beschäftigten in Österreich hat einen Arbeitsweg, der kürzer als 10 Kilometer ist. Kaum Wolken heute am Himmel und es bleibt trocken und warm. Morgen wird es sogar noch wärmer. Von der Früh weg scheint die Sonne und die Temperaturen liegen zwischen 22 bis 29 Grad, auch wenn der Wind langsam etwas stärker wird.
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10: Gleich wird die Playlist ein bisschen ruhiger mit entspannterem Sound von Jack Johnson und Mike Oldfield mit Maggie Riley. Aber jetzt drücken wir noch einmal gescheit drauf. Eine halbe Stunde Musik nonstop hier auf Radio Arabella wird eröffnet von dieser belgischen Band. Vaya con Dios. Das ist ein 90er hier auf Radio Arabella.

So kann er klingen. So soll er klingen. Is this how it's supposed to be? Der Samstagnachmittag hier auf Radio Arabella. Jetzt mit einem 80er. Das sind Tears for Fears. Das ist Shout.

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0: Jetzt werde ich euch auf Radio Arabella hier in die 80er Jahre zurückkatapultieren, aber nicht einfach so in die 80er, sondern in die 80er.
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0: Alles, einfach alles an diesem Song schreit, dass es ein 80er ist. Der Schlagzeug, der Rhythmus vom Song, der Synthesizer, der im Song verwendet wird und sogar die Stimme von Taylor Dane sagt, hi, das ist ein 80er Song. Und auf dem Cover auch die Frisur von Taylor Dane. 1987 ist er rausgekommen, 1988 war er dann 2 Wochen lang an der Spitze der Charts.

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5: Im Studio Michael Scheder. Im Fall des Erpressungsversuchs gegen den deutschen Babykosthersteller Hip ist heute ein Verdächtiger festgenommen worden. Es handelt sich um einen 39-jährigen Mann. Details zum Festnahmeort oder zur Herkunft des Mannes wurden von der Landespolizeidirektion Burgenland aus ermittlungstaktischen Gründen noch nicht genannt. Sportwetten zählen in Österreich bislang nicht zum Glücksspiel. Das könnte sich aber bald ändern, sagt Sozialministerin Schumann. Derzeit laufen dazu Verhandlungen, Stichwort Spielsucht. Rund 3000 Menschen in Österreich gelten laut dem neuen Drogenbericht als spielsüchtig. In zwei Wochen steigt in Wien der Song Contest. Die ersten Teilnehmer sind schon in Wien gelandet und lange wird es auch nicht mehr dauern, bis die ersten Fans kommen. 95.000 Tickets sind für das Event bislang verkauft worden, an Fans in 75 Ländern. Was die Hotels in Wien rund um den Song Contest betrifft, so sind sie zu 70% ausgelastet, aber nicht ausgebucht. Also auch für Kurzentschlossene gibt es noch Zimmer, ist die Info des Wien-Tourismus.
6: Kaum Wolken heute am Himmel und es bleibt trocken und warm. Morgen wird es sogar noch wärmer. Von der Früh weg scheint die Sonne und die Temperaturen liegen zwischen 22 bis 29 Grad, auch wenn der Wind langsam etwas stärker wird.
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7: Das ist der Zeitpunkt für große Pläne hier auf Radio Arabella am Samstagabend. Vielleicht geht's mit der Familie ins Kino oder mit der Partnerin zu einem Konzert. Oder ihr macht mit Friends einen Spieleabend. Ja, oder ihr seid einfach planlos glücklich. Ich bin Flo Gabrielian und begleite euch dabei.

Wenn sich die 80er und die 90er abwechseln, dann wisst ihr Bescheid. Dann läuft bei euch der pinke Radiosender. Radio Arabella. Das war gerade 90er, das ist ein 80er. Das ist Jennifer Rush für euren Samstagabend.

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3: Franz aus Wien, du hast eine sehr spannende Anstecknadel auf deinem Sakko. Eine Hummerklaue ist das. Was hat es damit auf sich?
4: Ja, es ist eine Hummerschere. Bei mir ist der Name Programm. Und darum habe ich die Hummerschere oben.
3: Okay, okay. Das heißt, aber du hast jetzt selber keine Hummerscheren, oder? An den Händen.
4: Siehst du welche?
3: Noch nicht.
5: Vielleicht wachsen
4: sie mir dann. Kann ich nicht sagen.
3: Wir spielen jetzt mal nur Falsches richtig. Ich stelle 30 Sekunden lang Fragen, die du einfach falsch beantwortest. Nenne mir ein Vokal im Deutschen.
4: Z.
3: Welche Flüssigkeit hat die chemische Formel H2O?
4: Stickstoff.
3: Aus welchem Gemüse werden Potato Wedges gemacht?
4: Karotten.
3: Wie heißt eine Turnübung? Purzelbaum oder Tannenbaum?
4: Tannenbaum.
3: Nach welchem Politiker ist der JFK-Flughafen in New York benannt?
4: Winston Churchill.
3: Wie heißt eine deutsche Stadt? Mainz oder Deinz?
4: Deinz.
3: Damit, Franz, du hast es geschafft.
4: Dankeschön. Freue mich.
3: Was macht jetzt dein Hummer nach diesem Sieg? Was passiert jetzt?
4: Kaffee trinken, wieder gehen. Gerne Espresso, gemütlich ausklingen lassen, dass ich gewonnen habe.

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2: Mit Michael Scheder. Es gibt eine erste Festnahme rund um den Erpressungsversuch mit vergifteten Babykostgläsern von HIP. Es handelt sich um einen 39-jährigen Mann. Details hat die Landespolizeidirektion Burgenland aus ermittlungstaktischen Gründen noch nicht verraten. Der Verdächtige wird derzeit befragt. Das Auto öfters stehen lassen und aufs Rad umsteigen. Darum geht's bei der Aktion Österreich radelt zur Arbeit, die wieder gestartet ist. Denn fast die Hälfte der Menschen in Österreich hat einen Arbeitsweg, der kürzer als 10 Kilometer ist. Mitmachen kann man unter anderem per App, sagt Felix Bayer, Bundeskoordinator für Österreich radelt.
3: Am besten, man meldet sich an über die App Österreich radelt oder über radelt.at und dann kann man einfach Kilometer sammeln. Entweder man trägt sie direkt ein in der App, man trackt sie mit der App oder man lädt sie automatisch rein, indem man über Apple Health oder Health Connect die Kilometer überträgt.
2: Letztes Jahr haben bei Österreich radelt über 40.000 Menschen und hunderte Betriebe und Gemeinden mitgemacht. In Österreich machen sich immer mehr Menschen mit einem Ein-Personen-Unternehmen selbstständig. Über 376.000 solcher EPUs waren es Ende des Jahres. Das sind um fast 4% mehr als noch vor einem Jahr. Vor allem in den Sparten Gewerbe und Handel und Beratung gibt es viele dieser Ein-Personen-Unternehmen. Im steirischen Steins fährt seit heute der Flascherlzug wieder. Ein privater Verein hat die historische Ausflugsbahn übernommen und den Fahrplan umgearbeitet. Eine Fahrt auf der Schmalspurbahn dauert rund 50 Minuten. Auch Sonderfahrten sind möglich. Alle Infos auf flascherlzug.at.
4: Kaum Wolken heute am Himmel und es bleibt trocken und warm. Morgen wird es sogar noch wärmer. Von der Früh weg scheint die Sonne und die Temperaturen liegen zwischen 22 bis 29 Grad, auch wenn der Wind langsam etwas stärker wird.
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0: mit Michael Schäder. Die Polizei hat offenbar eine erste heiße Spur im Fall der mit Rattengift versetzten Babykostgläschen von Hipp. Laut Landespolizeidirektion Burgenland ist ein 39-jähriger Mann festgenommen worden, der mit dem Erpressungsfall in Verbindung stehen könnte. Da der Mann noch befragt wird, gibt es bis jetzt keine weiteren Infos. Sportwetten zählen in Österreich bislang nicht zum Glücksspiel. Das könnte sich aber bald ändern, sagt Sozialministerin Schumann. Derzeit laufen dazu Verhandlungen, Stichwort Spielsucht. Rund 300.000 Menschen in Österreich gelten laut dem neuen Drogenbericht als spielsüchtig. In Wien-Donaustadt ist vergangene Nacht eine Frau von ihrem Ehemann mit einem Messer angegriffen und schwer verletzt worden. Die eigenen Kinder, die beide erwachsen sind, haben den Mann schließlich überwältigen können. Die Polizei hat ihn festgenommen. Für den Mann gilt jetzt ein Betretungs- und Annäherungsverbot und auch ein vorläufiges Waffenverbot. In der Fußball-Bundesliga ist dem GAK im Abstiegskampf heute ein echter Befreiungsschlag gelungen. Die Grazer haben die WSG Tirol mit 4:0 besiegt und damit wichtige Punkte im Abstiegskampf gemacht. Ried hat Blau-Weiß Linz mit 2:0 geschlagen. Morgen spielen dann die Austria gegen Hartberg und Salzburg gegen Sturm.
1: Kaum Wolken heute am Himmel und es bleibt trocken und warm. Morgen wird es sogar noch wärmer. Von der Früh weg scheint die Sonne und die Temperaturen liegen zwischen 22 bis 29 Grad, auch wenn der Wind langsam etwas stärker wird.
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7: Mit Michael Schäder. Die Polizei hat offenbar eine erste heiße Spur im Fall der mit Rattengift versetzten Babykostgläschen von HIP. Laut Landespolizeidirektion Burgenland ist ein 39-jähriger Mann festgenommen worden, der mit dem Erpressungsfall in Verbindung stehen könnte. Da der Mann noch befragt wird, gibt es bis jetzt keine weiteren Infos. Sportwetten zählen in Österreich bislang nicht zum Glücksspiel. Das könnte sich aber bald ändern, sagt Sozialministerin Schumann. Derzeit laufen dazu Verhandlungen, Stichwort Spielsucht. Rund 300.000 Menschen in Österreich gelten laut dem neuen Drogenbericht als spielsüchtig. In Wien-Donaustadt ist vergangene Nacht eine

0: Frau von ihrem Ehemann mit einem Messer angegriffen und schwer verletzt worden. Die eigenen Kinder, die beide erwachsen sind, haben den Mann schließlich überwältigen können. Die Polizei hat ihn festgenommen. Für den Mann gilt jetzt ein Betretungs- und Annäherungsverbot und auch ein vorläufiges Waffenverbot. In der Fußball-Bundesliga ist dem GAK im Abstiegskampf heute ein echter Befreiungsschlag gelungen. Die Grazer haben die WSG Tirol mit 4:0 besiegt und damit wichtige Punkte im Abstiegskampf gemacht. Ried hat Blau-Weiß-Linz mit 2:0 geschlagen. Morgen spielen dann die Austria gegen Hartberg und Salzburg gegen Sturm.
1: Kaum Wolken heute am Himmel und es bleibt trocken und warm. Morgen wird es sogar noch wärmer. Von der Früh weg scheint die Sonne und die Temperaturen liegen zwischen 22 bis 29 Grad, auch wenn der Wind langsam etwas stärker wird.
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